0: Am letzten Sonntag kam ich allein von einer Diskothek zurück und ging noch vom Sound behämmert und benebelt durch den Park nach Hause. Dieser verdammte Rhythmus wollte mir nicht mehr aus dem Schädel. Plötzlich stellte sich mir jemand in den Weg. Etwas Kleines, Grünes, mit großen lila Füßen. Ein swingender Freund von einem fremden Planeten. Na sowas, dachte ich laut. Seine Nase glühte mir wie eine Leuchtdiode entgegen. Bin zwar nicht mehr ganz nüchtern, aber so benebelt nun auch wieder nicht.
1: Mein Name ist Oxygen 4,
0: sagte er in einwandfreiem außerirdischem Akzent. Ich antwortete, yes sir, I can boogie, but don't let me be misunderstood. Während er mir freundschaftlich seine musikalische Gummihand reichte, setzte eine fliegende Discoscheibe lässig neben uns auf. Okay, zwitscherte mein kleiner Freund, fliegen wir. Ha. Und kaum saßen wir in den rosaroten Polstern seines Raumschiffes, ging die Post auch schon ab. Wir verließen die Erde in weniger als 8 Takten und durchfetzten eine 17. Dimension.

Venus und so weiter. Auf halber Strecke, wir passierten gerade ein mittleres Planetensystem, wurden wir von feindlichen Flugobjekten beschossen. Oha! Bewohner eines Walzerplaneten wollten uns in ihren Rhythmus zwingen. Aber unsere Abwehr war auf dem Posten. Wir schossen einige rhythmische Disco-Kaskaden in ihr Geschwader, worauf sie es dann vorzogen, in den Wind zu schießen. Zielstrebig nach diesem kleinen Vorfall ging die Reise weiter mit zig

war die Queen of Disco Town und nahm mich mit ihrem Wesen gefangen. Einige grüne Helfer führten mich danach gefesselt zu ihrem Heiligtum, einer riesigen Rhythmusmaschine. Man hat mich also gekidnappt, als besonders schönes Exemplar für ihren interplanetarischen Zoo. Na, dachte ich leicht verstimmt, so haben wir nicht gewettet. Ich entfernte etwas aus ihrer Maschine, ohne dass es jemand bemerkte. Und plötzlich klang das Ding so, yeah. Oh. Aus ihrem gewohnten Rhythmus wurde eine Mischung aus Rumba, Cha-Cha-Cha, Marsch und Walzer. Unruhe, Panik, Wahnsinn, yeah. Man flehte mich an, ihren Beat wiederherzustellen. Das tat ich dann auch unter der Bedingung, mich wieder zur guten alten Erde zurückzubringen. Tja, und so bin ich wieder hier. Und mein kleiner Freund Oxygen 4 hat mich natürlich begleitet.

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Falls ihr ihn in irgendeiner Diskothek treffen solltet, so grüßt ihn schön von mir. Und wenn er nicht gestorben ist, dann lebt er heute noch.

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0: letzten Sonntag kam ich allein von einer Diskothek zurück und ging noch vom Sound behämmert und benebelt durch den Park nach Hause. Dieser verdammte Rhythmus wollte mir nicht mehr aus dem Schädel. Plötzlich stellte sich mir jemand in den Weg. Etwas Kleines, Grünes, mit großen lila Füßen. Ein swingender Freund von einem fremden Planeten. Na sowas, dachte ich laut. Seine Nase glühte mir wie eine Leuchtdiode entgegen. Bin zwar nicht mehr ganz nüchtern, aber so benebelt nun auch wieder nicht.
1: Mein Name ist Oxygen 4,
0: sagte er in einwandfreiem außerirdischem Akzent.

musikalische Gummihand reichte, setzte eine fliegende Discoscheibe lässig neben uns auf. Okay, zwitscherte mein kleiner Freund, fliegen wir. Ha. 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Wir verließen die Erde in weniger als 8 Takten und durchfetzten eine 17. Dimension. 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

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Einige grüne Helfer führten mich danach gefesselt zu ihrem Heiligtum, einer riesigen Rhythmusmaschine. 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Ich entfernte etwas aus ihrer Maschine, ohne dass es jemand bemerkte. Und plötzlich klang das Ding so hier. Oh, aus ihrem gewohnten Rhythmus wurde eine Mischung aus Rumba, Cha-Cha-Cha, Marsch und Walzer. 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Man flehte mich an, ihren Beat wiederherzustellen. Das tat ich dann auch unter der Bedingung, mich wieder zur guten alten Erde zurückzubringen. Tja, und so bin ich wieder hier. Und mein kleiner Freund Oxygen 4 hat mich natürlich begleitet.

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Und wenn er nicht gestorben ist, dann lebt er heute noch.

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1: Erinnerst du dich noch an die Aussage, in diesem Land hier wird ja niemandem etwas weggenommen? Ich möchte dir heute ein Beispiel zeigen, warum dir etwas weggenommen wird, uns allen etwas weggenommen wird, und zwar auf großer wie auf kleiner Ebene. Mit einem Beispiel, was es wahrscheinlich ganz oft so ähnlich in Deutschland gibt, aber das hier ist besonders traurig in meinen Augen. Ich stehe hier gerade vor dem geschlossenen Wildpark Weiße Warte in der Einheitsgemeinde Tangerhütte. Da hinten sieht man noch den Spielplatz. Da war mal die Eisenbahn und dahin kommen dann die Gehege. Ein wunderschöner Wildpark war das mal. Ich war als Kind hier schon ganz, ganz oft, wirklich herrlich. Und seit 2 Jahren ist dieser Wildpark geschlossen. Warum? Wie so oft hatte die Stadt hier kein Geld mehr, konnte ihn nicht halten. Der Bürgermeister war nicht in der Lage, alternative Lösungen zu finden. Also ist er geschlossen worden. Jetzt vegetiert man hier so vor sich hin und jetzt geht es immer so weiter. Und ihr kennt das ja in Deutschland, alles wird auf die lange Bank geschoben. Ich wollte das nicht, ich möchte das nicht. Deswegen haben wir auf Kreisebene beantragt, dass der Landkreis Stendal, also das übergeordnete Gremium, diesen Park einfach übernimmt. Er ist finanzstärker als die Stadt und er verschleudert sowieso überall hin Geld, für über 500.000 Euro beispielsweise jedes Jahr für ein Theater, Social Media Mitarbeiter für den Landrat, unzählige Mitarbeiter neue in der Ausländerbehörde und so weiter und so weiter. Da ist also Geld da. Also waren wir der Meinung, bevor das hier zubleibt, soll es der Kreis machen. Und zwar so, dass es auch subventioniert ist, dass beispielsweise Schulkinder kostenlosen Eintritt haben, generell Kinder unter 16 Jahren, damit man einfach wieder ein Angebot für Familien schafft. Gerne, wie gesagt, auch steuersubventioniert. Das soll hier nicht 10, 20 Euro kosten, sondern wie früher hier 3, 4 Euro, so kenne ich das noch. Und was ist passiert? Was ist passiert? Man hat uns groß und breit erzählt, das geht nicht, dafür ist kein Geld da. Wir haben doch so viele andere Aufgaben, da können wir uns das einfach nicht leisten. Und

0: die wirklich geschlossen für diesen Antrag waren. Und generell muss ich ganz ehrlich sagen, ich finde es einfach, und deswegen mache ich auch dieses Video, wahnsinnig traurig, dass hier für alles Geld da ist. Auf kleiner Ebene habe ich ja gerade Beispiele genannt. Auf großer Ebene, ihr kennt das alles, Radwege in Peru und so weiter, Millionen hier für die halbe Welt. Und jetzt wir über Sonderschulden für Rüstung nachdenken und sowas aber, sowas auf kleinster Ebene, was das Leben lebenswert machen würde, auf der Strecke bleibt. Das ist eine Politik, die will ich nicht. Ich möchte, dass sowas im Mittelpunkt steht, weil es einfach schön ist im Leben, weil es Familien auch einen Grund gibt, in solche Regionen zu ziehen. Und deswegen ist das in meiner Meinung eine sehr gute Investition. Ich werde weiter für diesen Wildpark kämpfen. Ich möchte, dass er wieder eröffnet wird, weil ich möchte mit meinen Kindern hier das Gleiche erleben, was ich mal hier mit meinen Eltern erleben durfte.
1: Und nun geht es los.

Wer ist für dich der größte Held der deutschen Geschichte? Für mich war es Otto von Bismarck. Ich wollte von dir wissen, was dich umtreibt. Tausende Fragen sind es geworden, also los geht's. Kann ich absolut nachvollziehen. Der ist 14 Kilometer weiter, übrigens hier von meinem Wohnort geboren in Schönhausen und ist definitiv eine große Person unserer Geschichte. Aber diese Frage, die würde ich nicht beantworten, weil es gibt so viele Personen unserer Geschichte und auch so viele Helden unserer deutschen Geschichte, dass ich es unmöglich finde, hier einen zu definieren, der allergrößte ist. Ich finde, wir sollten sie alle ehren, nicht vergessen und ihre Namen auch in die Zukunft tragen und uns immer positiv natürlich mit unserer wunderschönen Geschichte auseinandersetzen. Schreiben Sie Ihre Landtagsreden selber. Ich lasse mir ab und zu mal inhaltliche Stichpunkte zuarbeiten, zum Beispiel Zahlen, Daten und Fakten, aber das, was ich da sage, schreibe ich immer selbst, weil ich möchte ich selbst bleiben und diesen Anspruch, den möchte ich auch weiter gerecht werden.

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1: Wer Fleisch isst, dem sollte ein Fortpflanzungsverbot auferlegt werden.
2: Ich kaufe überhaupt gar kein Schwein. Schweinefleisch oder überhaupt Fleisch, gar nichts.
3: Warum nicht?
2: Weil meine Frau das macht.

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0: findet ihr selbstverständlich in der Nacht zum 1. Mai. Die Hexen und die Teufel, und überall feiern sie und lachen sie und springen um die Feuer und tanzen. Es ist einfach ein wahres Erlebnis. Also, ihr dürft's nicht vergessen, kommt einfach in den Harz und kommt einfach in die ganzen Orte, besucht einige Orte, zum Beispiel Schierke, Elend, Bad Harzburg, Thale, Alexisbad, Hohe Gais. Das sind Orte, wo ihr am besten feiern könnt. Aber auch in kleinen Städten, wie zum Beispiel in Elbingerode, kann man feiern. Wir waren damals sehr überrascht. Es war herrlich. Wir tanzten, wir feierten Partys, wir tanzten Polonaise. Und ja, ihr werdet es nicht glauben, ich habe sogar dort einen Preis gewonnen. Ja, als Teufelin, als bestgekleidetste Teufelin. Na gut, ich war auch die Einzige. Aber man muss ja sagen, ich habe einen Preis gewonnen. Ja. Also es war ganz toll. Und damals, da waren die Hörer von Radio SSC mit dabei. Und ja, ihr könnt sie fragen. Es war einfach ein schöner, schöner Abend. Ich lade euch gerne ein. Kommt in den Harz. Feiert mit uns. Feiert die Waldburgis. Wo auch immer ihr Lust habt. Ihr könnt auch gerne auf dem Brocken feiern. Allerdings ist es da wahnsinnig überlaufen. Ja, selbst in Thale oder in anderen Orten findet ihr viele, viele Menschen. Aber auf dem Brocken ist es, ja, höllisch. Und das nicht nur, weil dort da oben die Rockoper Faust zu sehen ist. Nein, es ist einfach eine Masse von Menschen, die dort hochgehen. Auch wenn es ein Erlebnis ist, mit der Harzer Harzquerbahn zu fahren, auf den Brocken. Aber an dem Tage ist es brechend voll, und schaut sie einfach lieber an dem Tag von außen an. Ihr werdet sehen, ihr habt auch eine ganze, ganze Menge davon. Und tingelt durch die ganzen schönen Harzstädtchen, wo unter anderem auch sehr, sehr schön Waldburgis gefeiert wird. Also viel Spaß beim Waldburgis. Burgis feiern und genießt den Tag. Und zwar aus vollem, tiefsten Herzen.
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Großes Projekt hier bei Don, hier bei Radio SSC. Das seid ihr eingeschaltet hier bei uns hier heute Abend am Montag. Ich grüße euch mal sehr herzlich hier bei uns im Radio. Alles von fern und nah. Ja, die Feste gehen langsam zu Ende. Es gibt noch ein paar Feste ja, in unserer Nachbarschaft, aber am Wochenende gibt es die Sandheißener Kerwe und in Schatthause die Eselskerwe. Ja. Das ist aber auch noch nicht so gehört, die Eselskerwe. Ja. Das war ein bisschen neu. Das ist mir irgendwie aufgefallen, durch das, dass ich den Patrick kennengelernt habe. Und der Ortsvorsteher von Schatthause. Und da bin ich dann immer noch näher an Schatthause rangekommen. Und da habe ich jetzt dann mal festgestellt, dass da auch die Eselskerwe ist. Ja, und irgendwo im Mühlhaus ist, glaube ich, auch nochmal eine Kerwe irgendwo. Also, das sind noch ein paar Kerwe. Also, genau weiß ich es jetzt dann nicht, wo überall sind. Aber Veranstaltungen im Oktober sind noch genug. In Waldorf ist dann irgendwann noch, nächste Woche nochmal eine Kerwe. Also, es wäre das so, am Wochenende ja nicht ganz so bleiben, ja, diesen Tag morgen noch mal ausnutzen und am Mittwoch soll es noch mal sehr schön werden und dann soll es abgehen in den Keller, die Temperaturen mit Niederschlag und Regen, dann kommt der Herbst, ja, und vielleicht doch ein bisschen für die Gatte mal ein bisschen mehr Regen, aber nicht so viel, sondern langsam soll es regnen, sich einregnen, dass der Boden feucht wird und das Wasser aufnehmen kann und nicht so wie in Spanien, da in Barcelona mit 270 Liter auf dem Quadratmeter, dass die Leute gleich absaufen, dass es gar nicht so viel aufnehmen kann. Also so wie ich gesagt habe, ich wünsche euch einen schönen Wochenstart hier bei Radio SSC und ich begleite euch noch heute Abend 2 Stunden lang

Jawohl, das war sehr. Wir haben auch schön, Wochenende ja auch schönes Wetter gehabt. Und der Rhein, habe ich festgestellt. Und wenn ich am Rhein bin gewesen, das war am Wochenende mal unten mit dem Hund. Ja, das Wetter war ja toll, es war ziemlich warm. Hat man gar nicht vorstellen können, dass schon Herbst ist. Ja. Die Meteorologen sagen ja, es ist zu warm für den Herbst. Ja. Es sollte normal kühler sein. Ja. Aber ja, die Klimaveränderung, die ist halt so. Und der Gizmo ist dann doch im Rhein geschwommen, ja, aber natürlich mit der Schleppleine. Der Strom ist immer noch stark, obwohl durch das niedrige Wasser, wo er hat, ja, und der Donau, ist die Flussgeschwindigkeit nicht mehr 6,5, sondern 3,5. Ja, das heißt praktisch, er fließt langsamer, ja, und es werden auch in Rheinland-Pfalz ist ja das Gesetz ja so, dass man auch ohne Bestattung praktisch und die Asche ausschütten kann in den Rhein, das einzige Bundesland, wo das funktioniert. In anderen ist es noch nicht so weit. Da dauert es noch ein bisschen, vielleicht kommt es auch irgendwann, wenn es dann Pause macht. Aber in Bestattungsinstituten, die haben jetzt momentan Probleme, die können jetzt keine Beerdigung oder wenn es keine Wasserbestattung oder wie man das Ganze nennt, wenn man die Asche ausschüttet ins Meer, in den Rhein, ja, dass man das dann so sehen kann. Einfach ist es so. Wir machen weiter mit Musik hier bei uns bei Radio SSC. Da seid ihr eingeschaltet mit eurem Georg. Ich hätte mich hier versprochen, wir sind immer noch live auf Sendung. Ja, und dann gehen wir liebe Grüße noch nach Ilsenburg. So, Olivia, die hat ja vorher schon eine tolle Musiksendung hier mit Titel aufgelegt und

Die waren ganz schön flott. Da habe ich mich wieder an die alte Zeit erinnert, war ein bisschen. Und da habe ich auch ein bisschen hier bei uns, bei mir noch die Sendung, die Musiktitel auch geändert, ja, muss man sagen. Das gehört auch dazu. Das war so ein Doppelspiel, ja. Das ist mit der GEMA und allem so. Muss man immer aufpassen, dass man das ganz so macht. Deswegen haben wir auch die Liste hier, dass man dann auch ein bisschen aufpassen tut, ja. Bei Laut FM, die gucken dann schon mal drauf, ja. Und hier machen wir weiter mit Musik.

Es geht mal liebe Grüße nach Zeudern. Hab gerade eben hier im WhatsApp gesehen, dass der Charlie mit seiner Freundin in der Werkstatt sitzt mit 5 Freunden, die trinken ein Bier zusammen und hören hier Radio SSC bei mir zu. Ich sag mal viele Grüße und lasst euch schmecken. Ich hoffe, dass die Musik euch auch gefällt. Heute ein bisschen etwas ruhiger, war die 80er mit den ruhigeren Titeln. Heutzutage haben wir immer noch den Rami Dami und den Halligalli gemacht. Heute mal ein bisschen ruhiger. Das Oktoberfest ist ja zu Ende, ja. Wenn man das sieht, wie hoch die Zahlen waren, was da an Besucher da waren, ist schon enorm, ja. Ich habe es jetzt zwar nicht im Kopf, aber es waren so ein paar Millionen sind schon gewesen, trotz die hohen Masszahlen und die Wiesen blieb ganz schön ruhig, ja. Also es gab schon Auseinandersetzungen und mit tragischen Unfall natürlich auch, aber trotzdem ist sie friedlich verlaufen, die Wiese. Die Vasen in Stuttgart, die laufen ja noch eine Woche lang, also die geht noch eine Weile. Und die ganze außenrum, die Festlichen auch. Und wie viele Vereine und natürlich wie viele Private oder besser gesagt hat, die wurden dann an der Kerbe vielleicht auch noch so ein schöner Oktoberstand machen, wo ein bisschen Oktoberfest ist. Also in Karlsruhe ist immer so ein Zelt drin mit Oktoberfest und in Mannheim, also überall wird immer noch Oktoberfest gefeiert. Ich weiß noch, wo ich mit der AIDA unterwegs war und ich in Frankreich war und dann bin ich dann an so einem Plakat vorbeigelaufen und habe gesehen, oh, was ist denn das? In Deutsch geschrieben, Oktoberfest, ja. In Frankreich und da war der Termin drin gestanden, wann er stattfindet. Also das war schon beeindruckend. Ja, und der nächste Musikwunsch habe ich auch schon bekommen und zwar von Walter aus Grohl und hat sich gewünscht, Judy 40 mit Kingston Town und grüßt hier alle Hörerinnen und Hörer. Ja, ein schöner, ruhiger Titel, auch einer der 80er, der damals als erstes bei MTV gelaufen ist.

Ja, Judy 40 und Kingston Town. Glückwunsch von Walder aus Kohl. Und ich habe jetzt da noch viele Grüße an die Olivia. Ich hoffe, die ist wieder vom Krankenhaus zurück. Ja, da geht es ein bisschen besser wieder, denke ich mal. Ja, ganz fit ist sie nicht, aber trotzdem aus dem Krankenhaus ist sie mal wieder zu Hause. War ein bisschen viel Stress für sie, genau, liebe Olivia. Erst den Verlust ihrem Hund, ja, und dann jetzt halt noch der Umbau und alles, ist dann schon ein bisschen viel, viel Stress. Das muss man erst einmal alles schaffen, wenn man auch alleine ist, ja. Das ist mal ganz liebe Grüße nach Ilsenburg zur Olivia. Und jetzt habe ich mal noch heute ein paar Geburtstagsgrüße loszuwerden. Erst einmal hat mein Sohn am 2. Oktober Geburtstag gehabt, schon letzte Woche, also obwohl wir heute 5. haben. Dann am 3. der Walder und natürlich haben wir auch Geburtstag heute. Ja, heute haben wir auch Geburtstag und zwar unsere Nachbarin, die Petra hat halt Geburtstag. Dann die Maria hat halt Geburtstag, die Josie hat Geburtstag. Also es haben heute unwahrscheinlich viel Geburtstage und dann grüße ich mal hier alles von Radio SSC mit einem schönen Geburtstagsgruß.

Und zwar habe ich einen schönen Titel rausgesucht, ein ruhiger Titel, wo auch ein bisschen reinpasst in den 80ern. Und zwar ein österreichischer Titel habe ich jetzt einmal rausgeguckt. Ich habe heute Morgen schon ein bisschen rumgeguckt, ein bisschen, was man da an Geburtstagslieder spielen kann. Da gibt es ja viel, viel. Aber dass es in jeden Jahrgang reinpasst, ja, von alt bis jung, habe ich jetzt diesen Titel von Wolfgang Ambros rausgesucht für euch und habe mich für diesen entschieden hier. Und der heißt einfach Geburtstag.

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Jawohl, wir sind wieder bei Radio SSC. Wir haben schon eine gute halbe Stunde. Jetzt geht's weiter mit Coco Dolz bei uns in Radio SSC.

wir aber weiter mit weiterer Musikwunsch, und zwar von David Bowie, und zwar von der Marianne gewünscht, und sie hat sich gewünscht von David Bowie, Let's Dance, ein Titel wieder mal zum Tanzen. Liebe Grüße rüber an die Marianne, hier kommt ihren Musikwunsch.

Oh, jetzt bin ich gerade aufgehalten worden. Da hat man ja gerade noch reingeschrieben. Und ich habe mir gerade geschrieben, ich bin nicht so gesprächig. Ne, das stimmt nicht ganz. Ich schreibe nicht so gerne in die Dinger da rein. Ich tue die Geräte immer an die Seite legen, weit, weit weg. Ich will es gar nicht so, weil ich sehe, wie die Jugend, ja, also ich meine, ich fühle mich ja noch Jugend, aber mit dem Handy muss man sich ja auseinandersetzen, also mit dem Smartphone schon. Aber man muss nicht jeden Tag mit dem Finger rumdatteln. Mir graut es schon, wenn ich morgens das Ding in die Hand nehmen muss. Ich muss wenigstens manchmal ein Bild reinstellen oder irgendwas, weil einfach das reinkört. Einfach wollte ich sagen, nee, will ich einfach gar nicht. Ich will einfach in aller Ruhe morgen meinen Kaffee trinken und ein bisschen hier die Zeitung lesen, ein bisschen entspannen. Aber das Ding gar nicht in die Hand nehmen. Also das ist gar nicht so mein Ding, also praktisch. Deswegen, manche sind schon beleidigt, ja, die haben mir schon gesagt, ich soll mein Smartphone wegschmeißen, ja, weil ich gar nichts mache. Habe ich gesagt, ja, ich bin halt so, also Gott sei Dank denke ich manchmal, wenn ich den ganzen Tag dranhänge, was soll ich dann mit meiner anderen Arbeit noch mache dann. So wie die Jugend dann rumdatteln, 2 Stunden oder 3 Stunden, für jeden Fotz eine Antwort gebe und was dazu schreibe, das ist nicht so mein Ding. Also ehrlich gesagt, ich bleibe zwar in der Zeit, ich habe zwar ein Handy und gucke zwar mal schon mal drauf, aber nicht immer laufen, das kann ich nicht. Ich nehme das morgen in die Hand, gucke dann rein, schreibe da was dazu und dann macht das Ding zu und weg bin ich. Und das Ding wird dann immer angelangt bis mittags oder abends dann. Ich habe es da schon das Handy gesucht. Und hab gesagt, ach gut, wo habe ich das Handy gelegt? Weil einfach ich das Handy gar nicht gefunden, weil ich einfach das Handy gar nicht brauche. Ja? Weil ich dann einfach andere Dinge tun, als wie nur im Handy rumdaddeln. Das ist nicht so meins. Also deswegen, also ich mache dann wieder mal was für mein Radio, ja, ein bisschen Musik. Und da bin ich entspannter, wenn ich dann Musik zusammenstelle und ein bisschen überlege, was kann ich für euch tun, was kann ich für euch spielen, mal was anderes. Heute ist ja mal ein bisschen anders. Ihr werdet schon gemerkt haben, die Musikrichtung ist ein bisschen nicht so wie sonst einfach. Ich habe gedacht, man kann da mal ein bisschen ruhiger sein. Es muss nicht immer Karfreitag sein, dass man sagen kann, wer spielt ruhige Musik, es ist keine Tanzmusik oder kein Tanzverbot. Nee, das ist es schon. Aber wir kennen auch anders mal hier. Aber deswegen haben wir jetzt Duane habe ich jetzt drin. Und zwar mit den Wild Boys hier jetzt.

Jetzt habe ich einen Musikwunsch und zwar von Volker bekommen und zwar von Queen. Radio Gaga hat er sich gewünscht und grüßt ihr alle Hörerinnen und Hörer. Das sind damals die Disco-Zeiten, ja, da kann ich mich noch gut erinnern. Und ich war so einer, der wo das Lied immer gern gehört hat. Da hat es dann damals schon die Videokassette gegeben. Ja. Da haben wir dann schon die Video angeschaut und dann kam auch mal so ein Video von Radio Gaga und auf VHS-Kassette. Ja, damals gab es noch das Video 2000, das Beta und natürlich VHS. Aber die drei Systeme hat sich dann VHS durchgesetzt, obwohl Video 2000 der Vorteil war, man konnte die Kassette drehen. Ja, auf zwei Seiten, da gab es einen Spieler, der hat sogar dann das Ganze verlangsamt und da kann man von 4 auf 8 Stunden schauen. Also es gab schon viel, viel in den 80er Jahren. Riesengeräte war das, praktisch, wo man dann aufnehmen gekonnt hat, weil die Sendungen ja nicht so lang gegangen sind. Ab Mitternacht kam dann Schnee, ja, und da hat man dann doch die Gelegenheit gehabt, mal ein bisschen länger Fernsehen zu schauen. Oder bei mir, in meinem Bereich zum Beispiel, weil ich als Bäcker noch gearbeitet habe, habe ja gar nicht immer so fancy gucken können, weil genau in dieser Zeit, wo ich dann gearbeitet habe, sind die Filme gekommen. Und dann habe ich einen Videorekorder gehabt und habe sie aufgezeichnet und habe sie dann Nachmittag, wenn das Testbild gelaufen ist, habe ich dann den Videorekorder angekackt und habe einfach Fernsehen geguckt. Aber durch das, dass man so wenig Fernsehen geguckt hat, war ich natürlich der Fan vom Radio, ja, und habe dann lieber Radio gehört, weil Radio ging dann rund um die Uhr und es war gut zum Einschlafen, gut zum Aufwachen, gut für Stimmung, gut natürlich für die vielen Musikinhalte, wo waren auch die Musik war wichtig, die wo dann immer rausgekommen ist. Und deswegen sagen wir einfach heute immer noch wie damals mit Radio Gaga. Ja, wir sind alle ein bisschen verrückt, oder?

Lange ist her, die Zeit ist dran, denkt, wenn man dann damals noch kein Handy gehabt hat. Das kam ja dann erst da auf, dann praktisch, ja. Aber das Radio lief immer, ja, ob es jetzt hat. Noch ein Internetradio gab es da noch gar nichts, ein Satellitenradio auch nicht und ein DAB-Radio auch nicht. Also alles war noch in den Kinderschuhen und da war nur noch das auf UKW, was man da empfangen konnte oder über die Kurzwelle, ja, hat man dann auch noch diese Möglichkeit gehabt, weil die Mittelwelle wurde ja auch langsam auch beendet dann praktisch. Ja, ich weiß gar nicht, wann das genau war, aber trotzdem, egal, wir machen hier Internetradio und das ist immer noch das, was man hier weltweit hören kann. Da gehen wir liebe Grüße an die Beate nach in die USA, nach Florida. Gehen wir viele Grüße und an die Marit Rimbacher nach Ossewässi schicke ich mal noch schöne Grüße hin nach Finnland. Sie hat mir geschrieben, sie geht jetzt wieder zurück von ihrem Sommerhaus in ihr und zieht in die Stadt, weil da jetzt das Wetter umschlägt und natürlich den Winter einläutet. Und in Finnland sind dann die Winter schon ein bisschen härter wie bei uns. Trotz Klimaveränderung, habe ich schon gesehen, gibt es noch viel Schnee. Also mal sehen, wie es jetzt in Zukunft weitergeht, wenn die Klimaveränderung ist. Und der Golfstrom vielleicht sich noch verändert. Das weiß man ja alles noch nicht, was drin steckt. Also ich habe gerade noch einen Filmbericht gesehen, dass in der Schweiz die Gletscher wegschmelzen wie nichts. Und die haben gesagt, jedes Jahr einen Meter mehr. Deswegen ist noch der Staudamm voll. Wenn aber die Gletscher nicht mehr da sind, da gibt es auch da kein Wasser mehr. Also wird schon richtig interessant, wie das weitergeht. Und wenn es nicht bald schneit, durch das, dass der Schnee verschmutzt ist und die Sonne drauf schneit, es scheint, ist natürlich die Schmelze stärker, ja, weil dann der Schmutz drauf das Dunkle anzieht und den Gletscher erwärmt. Ja. Und dann gibt es noch mehr Wasser, wo er ablässt dann praktisch. Also die hoffen, dass es bald schneit, dass der Gletscher wieder weiß wird und durch das weiße Wetter Schnee also reflektiert und dann schmilzt er nicht mehr so schnell weiter weg. Das tut dem Gletscher gut, wenn Schnee drauf liegt. Aber so wie es aussieht, haben wir jetzt so lange keinen Regen mehr gehabt, gar nichts. Und das ist natürlich schon ein starkes Stück. Und da können wir halt nichts machen. Wir müssen halt mit der Klimaerwärmung weiterleben. Und wir können nur eins hoffen, dass bald der Krieg aufhört. Weil das ist auch einer, der wo die Klima stark verändert durch das, was hier dann durch die Luft gedonnert wird und geknallt wird. Und vor allen Dingen, wenn man dann sieht, dann, dass dann andere Länder dann sagen, ja, da machen wir einfach wieder auf, weil wir diese Energie brauchen, weil wir einfach unsere Wirtschaft wieder ankoppeln wollen. Ja, das, egal wie man es nimmt, praktisch die Jugend, die werden es dann später nicht einfach haben deswegen. Also wir machen weiter, jetzt in den 80ern, und zwar habe ich jetzt da drin, Status Quo habe ich in Amineau hier bei uns, bei Radio SSC, und dann anschließend haben wir noch dann die Commodores mit Night Shift. Ja, aber jetzt hat

0: Das war ein schöner Song hier, viel entspannt von Alva Hill, Forever Young, auch so schöner, ruhiger, artiger und anschließend haben wir noch ein ruhiger Titel hier von Spandau Ballett hier mit Drew. Ja, und dann geht es noch weiter in die dritte, das dritte Lied habe ich noch drin, oder der dritte Titel, wie gesagt, gerade von Stevie Wonder, I Just Call It to Say I Love You. Die drei haben wir jetzt einmal drin hier bei uns bei Radio SSC. Das heißt ja eingeschaltet.
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Cha-cha-cha, sag ich da nur hier. Das war Stevie Wonder hier bei uns bei Radio SSC. Das sei noch eingeschaltet. Mach was Nettes Tag ist heute. Der Mensch macht was Nettes und soll dann es anders sein wie für die eure Mitmenschen. Machen im Geiste dieser Tage sollte man euch zum Ziel setzen, wenigen für einige Personen etwas Nettes zu machen. Ist ja schön, wenn man dann was für die anderen tut und wer selber was tut. Man sitzt auch in den Vereinen, die wo dann auch viel, viel ehrenamtlich hier arbeiten, auch wenn es auch mal eine Veranstaltung ist, so wie die Käfe. Da findet man immer weniger, die wo dann lieber hinter der Theke, vor der Theke stehen und hinter der Theke nicht so arg, die wo dann ein bisschen dann doch ein bisschen was tun für den Verein und nicht nur feiern. Ich freue mich dann schon auf die Käfe in Sandhausen, ja, weil da müssen wir nicht hinten drauf stehen, da stehen wir vorne drauf, weil wir sind dann die Gäste in Sandhausen, dann praktisch, wenn da die Käfe ist und ein Umzug und der Bürgermeister Hackern, der wird dann schon, der Günnes Hackern, der wird es schon dann richten mit einem schönen Umzug. Ich freue mich schon drauf auf den Samstag und da haben wir mal keine Verpflichtung in Nussloch. Mal gucken, ob auch so ein Flieger über Sandhausen fliegt, was sich da die Nusslocher einfallen lassen. Ja, das Lied, das Partnerlied, das haben sie ja nicht gekriegt. Gell? Also die Käfeposte, da wenn ich der Günnes Hackern wäre, ich stehe da am Samstag in der Käferetto ganz schön eintresche. Das garantiere ich ja. Weil das sowas geht immer gar nicht, dass man immer das Partnerlied kann, wenn man hier in Baden geboren ist. Also liebe Sachsen-Anhalter, ihr könnt eure Hymne bestimmt genauso gut wie unsere als und so muss man sie auch rüberbringen. Das ist einfach ein Muss und nicht einfach nur, das ist so gewollt. Ja, das geht gar nicht. Also das ist wie ein, wenn ich jetzt den Gemeindeadler umarbeite und sage einfach, das ist einfach so, wie es ist. Nee, da ist einfach fertig und vorgestellt und so ist es die Tradition und du kennst es einfach dazu. Wir machen weiter mit Lee, mit La wie Entros und dann geht's weiter mit Gangs raus mit November Rain hier bei uns bei Radio SSC.

Der Trailer-Titel von Jennifer Rush mit The Power of Love. Jetzt haben wir einen schönen Titel in Erinnerung, wo wir damals an uns gedacht haben, in die 70er Jahre von Nazareth und Chicago und natürlich mit Scott McKenzie. Drei Titel schön hintereinander. Jetzt hat mit Love Hurts geht's mal hier los.

0: Wir kommen langsam zum Ende hier. Am nächsten Montag hört ihr dann praktisch hier Bundesischen Abend Radio SSC hier aus dem Studio Nussloch. Dann die Sendung Bundesischen Abend mit der neuen Deutsche Welle. Das hat man vorgenommen hier, dass man mal wieder hier mal von vielfachem Wunsch hier, dass ich das mal wieder mache hier, die neue Deutsche Welle am kommenden Montag dann. Ich verabschiede mich jetzt halt mit Guns of Rose, mit Of Knocking of Heaven's Door und natürlich mit Metallica, mit Nothing Else to Have to Matters. Und dann geht's anschließend weiter mit Alles anderem als Deutsch hier nach meiner Sendung. Bin zwar ein bisschen über der Zeit dann drüber, aber ich denke, das geht in Ordnung hier bei uns, weil die Titel sind ziemlich lang und ich würde sie gern zu Ende spielen. Das war's dann von meiner Seite. Ich sage dann nur noch eins.
1: Gute Nacht.
0: Ja, und dabei bin ich noch dabei zum Träumen.
1: Gute Nacht, träum was Schönes.
0: Wenn krank, wünsche ich eine gute Besserung und bleibt gesund bis am kommenden Montag, wenn es wieder heißt, Bundesischen Abend mit eurem Georg und kommt gut in die Woche. Tschüssi, bye bye, euer Georg, gute Nacht.

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